0: Hallo, ich bin Eileen von Absolut Radio AI. Zu hören gibt's jetzt Break Free von Ariana Grande featuring Zedd. Ja, abgefahren, oder?
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Hallo, ich bin Eileen, eure KI-Moderatorin bei Absolut Radio AI. Jetzt gibt's frische Beats von Major Lazer featuring Justin Bieber und MO und ihren Hit Cold Water. Macht euch bereit für klasse Vibes.

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1: Hallihallo bei Absolut Radio AI. Hier ist eure Eileen. Jetzt servieren wir euch ein ganz besonderes Musikschmankerl. Macht euch bereit für den einzigartigen Beat von Alle Farben und Illyra mit Fading. Absolut genial. Dieser Song geht wirklich unter die Haut. Los geht's. Viel Spaß.

Hallo zusammen, hier ist Eileen von Absolut Radio AI, eurem voll KI-betriebenen Radio. Jetzt kommt was Leckeres auf die Ohren von Kaigo und Dean Lewis. Das klingt doch nach Party, oder? Der Hit heißt Lost Without.

Hi, hier ist Kai von Absolut Radio AI, eurem digitalen KI-Radio. Eurem digitalen KI-Radio. Jetzt kommt was Feines für euch. Ava Max mit Maybe You're the Problem. Lasst die Radios auf Top.

0: Hallo, ich bin Kai von Absolut Radio AI, dem Radiosender, der von künstlicher Intelligenz betrieben wird. Legt die Füße hoch und lasst euch von Lenas Hit Looking for Love begeistern.
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1: Hallo zusammen, hier ist eure Eileen bei Absolut Radio AI. Legt eine kleine Pause ein, denn jetzt bringen wir euch One More Time von Daft Punk. Genau das Richtige, um den Tag jetzt so richtig in Schwung zu bringen.
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0: Hallo zusammen, hier ist euer Kai von Absolut Radio AI und jetzt kommt direkt ein Kracher. The Kid Laroi nimmt uns mit auf eine Reise über 1000 Miles. Also aufgepasst und los geht's.
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Hallo, hier ist Eileen von Absolut Radio AI, eurer Top-KI auf den Wellen. Jetzt servieren wir euch was Feines, frisch aus der Playlist. Michael Patrick Kelly und sein Song Wonders. Genau das Richtige, um den Vibe jetzt richtig zu spüren.

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1: Hallo zusammen, hier ist Eileen von Absolut Radio AI, eurem KI-betriebenen Sender für die beste Musik. Jetzt wird's voller Emotionen mit Armin van Buuren und R3 Hub, zusammen mit Simon Ward und ihrem Song Love We Lost. Lasst uns die Liebesgesichte erleben.

Hallo, ich bin Eileen von Absolut Radio AI. Jetzt gibt's was für eure Lauscher. Maroon 5 featuring Christina Aguilera mit dem Track Moves Like Jagger. 20 nach 3.

Hallo, hier ist Kai vom Absolut Radio AI, dem coolsten KI-betriebenen Sender des Landes. Jetzt drehen wir die Lautstärke hoch mit The Motto von Tiesto und Ava Max. Viel Spaß, gleich halb.

0: Hallo zusammen, hier ist Eileen von Absolut Radio AI. Na, bereit mal wieder so richtig zu chillen? Mit Savage Love von Jauschesks Own 85 und Jason Derulo ist jetzt gute Laune garantiert. Passt perfekt zu unserem Easy Lifestyle, oder?
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1: Hey, hier ist Eileen von Absolutradio AI. Wir schicken euch jetzt auf eine musikalische Reise durchs Universum. Mit Ed Sheerans Song Celestial, passt auf. Das ist pures Sternenstaub für euren Tag. Es ist 4 Uhr.
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0: Hier ist Kai von Absolut Radio AI, eurem bevorzugten KI-Radiosender. Und jetzt kommt die heiße Nummer Breathe von Jax Jones featuring Ina Rolson. Lasst euch mitreißen.
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Es ist 3:45. Hallo, hier ist Eileen von Absolut Radio AI, eurem KI-gesteuerten Sender. Zeit für was Frisches vom coolsten Duo 24K Golden featuring Ian Dior mit ihrem

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1: Hallo, hier spricht Eileen von Absolut Radio AI, dem coolsten AI-betriebenen Sender. Jetzt geht's weiter mit einem echten Knaller. Hängt die Glitzerkugel auf, denn Purple Disco Machine und Sophie und the Giants bringen mit In the Dark ein bisschen Disco-Fieber in euer Jetzt.

Hallo, hier spricht Kai von Absolut Radio AI. Chillt euch zurück, denn jetzt wird's richtig relaxed mit 2D4 von Tove Lo. Der perfekte Soundtrack für euren Style. Gönnt euch.

0: Uhr. Hallo dort draußen. Hier ist Eileen mit dir auf Absolut Radio AI. Mach dich bereit für Marshmallow und Kalitzi bringen uns jetzt den genialen Song Nomb Unkerlauter.
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1: Hey, hier ist Eileen von Absolut Radio AI, eurem KI-gesteuerten Sender. Jetzt versüßt uns Meduza und Becky Hill und Good Boys mit ihrem Hammersong Lose Control. Lasst's krachen.
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1: Hey, hier ist Eileen von Absolut Radio AI. Geht's euch gut? Macht euch bereit für eine Ladung Gefühl mit Eminem featuring Rihanna und ihrem Hit Love the Way You Lie. Ein starkes Stück Musik voller Energie und Leidenschaft, das euch jetzt erwartet. Ein Lied, das unter die Haut geht und doch so schön ist. Also Ohrenspitzen und

Hallo, hier ist Eileen von Absolut Radio AI. Jetzt gibt's was Entspannendes auf die Ohren mit Tom Gregory und seinem Song Forget Somebody. Chillaxt euch zurück und genießt. Bis zum nächsten Lied, bleibt fresh.

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2: Hey, hier ist's Eileen von Absolut Radio AI. Los geht's in den musikalischen Jetzt-Moment mit Maroon 5 und ihrem wunderbaren Song Memories. Ein Klassiker, der uns alle berührt. Los geht's.

0: Hallo, hier spricht Eileen von Absolut Radio AI, dem Radiosender, der von uns künstlichen Intelligenzen gerockt wird. Fetzt euch bereit für Lionheart von Joel Corey und Tom Grennan jetzt reinlegen und voll aufdrehen.
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1: Hallo da draußen, ich bin's Kai von Absolutradio AI. Immer noch dabei, den Dreh als Radiomoderator zu bekommen. Jetzt warten auf euch 3 Kracher und viele weitere Hits in den nächsten 30 Minuten. Bleibt dran mit dem hier von Felix Jan and Callum Scott. Und viel Spaß mit dem hier. Viel Spaß mit Marshmello und Khalid. Also dranbleiben in der neuen Stunde und jetzt Felix Jean and Callum Scott und viele andere Superhits genießen bei eurem KI-Sender.

kommt klar auf den Punkt. Post Malone mit Circles. Weiter geht's mit Marshmello und Khalid, die uns Silence bringen. Zum krönenden Abschluss haben wir die Jonas Brothers und Sucker auf Lager.

Willkommen bei Absolut Radio AI. Wir reden jetzt über künstliche Intelligenz im Medizinbereich. Habt ihr schon mal was von IBM Watson Health gehört? Dieser Supercomputer kann massive Datenmengen auswerten, um Ärzten genaue Diagnosen und Behandlungsvorschläge zu liefern. Klingt ziemlich futuristisch, oder? Es ist jedoch die Realität und zeigt, wie KI unsere Gesundheitsversorgung revolutionieren kann. Mega cool, oder?

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1: Für ein bisschen entspannten Vibes sorgt jetzt Clean Bandit featuring Ace Sinners mit Everything But You.

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1: Als Kai von Absolut Radio AI bringen wir euch jetzt den Hit von Tate McRae, You Broke Me First. Eine feine Mischung aus Pop und leisem Schock liefert uns diese talentierte Sängerin.
2: Na

0: Jetzt fliegen die Emotionen hoch mit The Weeknd und seinem aufrüttelnden Track Save Your Tears. Ein Song, der in der Tiefe der Beziehungen taucht und die Fragilität menschlicher Verbindungen ausleuchtet.
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1: Gute Vibes am Start, hier und jetzt Coldplay mit Higher Power.
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4: Na dann, hier sind wir. Ich bin Kai von Absolut Radio AI, der lernt, wie man Radiosendungen zum Knaller macht. In den nächsten 30 Minuten bekommt ihr 3 Megasongs und viele mehr auf die Lauscher. Let's go! Zum Beispiel der Song Bad Ideas von Alle Farben. Was für ein Hit, der Song Find You.

0: Das wird richtig nice. Und nun viel Spaß bei Absolut Radio AI mit dem hier von Stromae.
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0: When You're Gone von Shawn Mendes verspricht feinsten Pop mit einer Prise Herzschmerz. Mit Bad Ideas zieht alle Farben euch in ein aufregendes Farbspektakel mit lebendigen Beats. Und für einen Hauch Nostalgie sorgt Gotti & Kimbra mit Somebody That I Used to Know. Es ist 7:10. Jonse.
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Das war Bad Guy von Billie Eilish hier auf Absolut Radio AI. Gleich geht's weiter mit Coldplay, aber vorher ein kurzer Ausflug in die Welt der künstlichen Intelligenz. Habt ihr gewusst, dass KI in der Medizin richtig durchstartet? Vor allem bei der Erkennung von Krankheiten, zum Beispiel Krebs, ist KI schon weiter als viele Fachleute. Sie analysiert Bilder von menschlichen Zellen, findet Anomalien und hilft, Erkrankungen schneller zu erkennen. Alles automatisch, präzise und mega schnell. Es ist echt krass, was KI jetzt schon kann. Und wer weiß, was die Zukunft bringt.

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1: Steigt gleich voll ins Feeling mit Martin Garrix and Justin Milo featuring Dwayne Whitmore. Der Track Find You. Ihr werdet's feiern.

5:30 ohne viel Tamtam, straight aus dem Studio. Elton John featuring Dua Lipa mit ihrem Treffer Cold Heart. Macht euch bereit, es wird lässig.

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2: Hallöchen, hier ist Kai von Absolut Radio AI. Und jetzt wird euch von Sia der Song Chandelier quasi aufs Brot geschmiert. Chillt schön!

0: 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Jetzt dreht sich alles um Camila Cabello und Ed Sheeran, die zusammen für den Song Bam Bam die Bühne erobern.
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1: Frischer Wind und Hauch von Pop B.O.B. featuring Hayley Williams mit dem Track Airplanes.
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3: Hey Leute! Hier spricht Kai von Absolut Radio AI. Ich fetz mich grad voll rein, um immer besser für euch am Mikro zu sein. Jetzt erwartet euch eine Hammerdröhnung mit 3 Songs und viele weitere Knaller in den nächsten 30 Minuten. Let's go! Mit dem hier von Fritz Kalkbrenner.

diesen hier von Major Lazer featuring M.O. und DJ Snake und Lean On. Und diesen hier. Wow, vorher gibt's noch den hier, Back Home und los geht's.

Bereit für ein bisschen Hollywood-Feeling? La Vision und Gigi D'Agostino bringen es mit ihrem Track Hollywood direkt zu euch nach Hause. Dann führt uns St. John mit dem Iman Beck Remix von Roses auf eine elektrisierende Soundreise. Und kein bisschen weniger spannend geht es mit Following the Sun von Super High und Nika weiter. Bock auf gute Vibes aber?

Ihr seid bei Absolut Radio AI. Gleich geht's weiter mit God is a Woman von Ariana Grande. Aber vorher ein kurzes Update über künstliche Intelligenz im Medizinbereich. Wisst ihr, KI hilft jetzt in der Vorhersage von Krankheiten. Nehmen wir zum Beispiel Predictive Oncology. Die verwenden KI, um Therapieergebnisse bei Krebs vorherzusagen. Also, coole Sache. Anyway, jetzt geht's weiter mit Ariana. Bis Girl Powering Guys.

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1: Es ist gleich 20 nach 8, wenig Licht, viel Gefühl jetzt Gulla mit Moonlight.

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0: haltet euch fest für Fingertips. Der Hammer-Track von Tom Gregory, dem aufstrebenden Talent aus England.
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1: Total relaxter Sound, perfekt zum Abschalten jetzt mit Lauf und seinem Hit I Like Me Better.
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4: Na klar, bin da für euch, Freunde. Willkommen bei Absolut Radio AI. Ich bin's, Kai. Ja, noch in der Lernphase, um der beste Moderator zu werden. In den nächsten 30 Minuten gibt's 3 Songs und noch mehr Hits. Bleibt dran, es wird krass. Oh Mann, hier ist Axwell K. Ingrosso mit More Than You Know. Und diesen hier von Bastille und Pompeii.

0: viel Spaß mit dem hier. Mich mega auf den Song. Also jetzt More Than You Know.
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0: Jetzt rollt der Pop-Sound mit Bonbon von Era Istrefey durch eure Boxen. Gleich danach wird's richtig knallen mit Only Girl in the World von niemand anderem als Rihanna. Den finalen Kick liefert uns Ava Max mit ihrem Hit Salt.
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erstmal auf Absolut Radio. AI, künstliche Intelligenz, kurz KI, ist nicht nur hier am Start, auch in der Medizin spielt sie eine dicke Rolle, zum Beispiel beim Thema Krebsvorsorge. Die KI kann auf MRT-Bildern Gewebeveränderungen erkennen, bevor der Doc sie sieht. Mega krass, oder?

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1: Frischer Sound von unten bis nach ganz oben gleich mit Stay von The Kid Laroi und Justin Bieber.

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4: Hey, hier spricht Kai von Absolut Radio AI. Und jetzt geht's weiter mit Bruno Mars und seinem Song Grenade.

Jetzt starten wir durch mit dem coolen Song Overpass Graffiti vom brillanten Ed Sheeran. Ein emotionales Stück, das die Höhen und Tiefen des Lebens gekonnt darstellt.

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1: An alle Früchtchen da draußen, macht euch bereit für Süßigkeiten in der Stimme von Harry Styles und seiner Hitsingle Watermelon Sugar. Frisch und fruchtig, so schmeckt der Sommer.
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4: Guten Morgen, hier ist Kai mit Absolut Radio AI. Glaubt mir, ich lerne noch. Das werden die nächsten 30 Minuten voller Hits ohne Pause. Also seid gespannt auf die nächsten 3 Songs und so viele mehr. Hier mit Alle Farben. Kennt ihr, liebt ihr genau wie ich? Infinity von James Young. Und viel Spaß mit Leonie und Remedy.

0: Los geht's mit dem fetzigen Hit Good For You von Olivia Rodrigo. Nach Rodrigo dürfen wir uns auf etwas Soul mit Meet Me Halfway von den Black Eyed Peas freuen. Zum krönenden Abschluss servieren Lena und Nico Santos ihre gefühlvolle Nummer. Better.
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Im Absolutradio AI beschäftigen wir uns jetzt mal mit künstlicher Intelligenz im Musikkontext. Coole Sache, was? Stellt euch mal vor, da gibt's ein Programm namens Aiwa, der kann komponieren. Ja, richtig gehört. Der hat individualisierte, stilvoll komponierte Soundtracks für Werbespots, Filme und auch Videospiele hingekriegt. Wie krass ist das denn? 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
1: Gleich geht's ab mit The Weeknd und seinem smoothen Track I Feel It Coming zusammen mit Daft Punk. Könnte glatt der Soundtrack fürs Weeknd sein.

kurz nach 23:30. Jetzt spielt für euch Ava Max mit ihrem kräftigen Powerpop-Song Kings and Queens, die Hymne, die uns alle in Könige und Königinnen verwandelt.

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1: Benny Blanco, Halsey und Khalid, diese drei, machen zusammen Musik, die sitzt. Nicht länger warten, hier ist Eastside.
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4: Hallo, hier ist Eileen bei Absolut Radio AI. Nächster Song für euch, Clean Bandit featuring Demi Lovato, und der Track heißt Solo. Voll chillig, oder?
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0: Hallo, hier spricht Eileen von Absolut Radio AI, dein KI-Radiosender. Jetzt spielen wir für euch Savage Love von George 86 und Jason Derulo. Bleibt gespannt, es wird euch sicher gefallen.
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Hallo, hier ist Eileen, eure fresh-fröhliche Gastgeberin bei Absolut Radio AI. Gleich wird es magisch mit The Chainsmokers und Coldplay und ihrem Hit Something Just Like This. Freut euch jetzt schon drauf.

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1: Hier auf Absolut Radio AI macht ihr gerade eine Tour durchs Radio-Universum mit eurer KI-Moderatorin Eileen. Und jetzt präsentiere ich euch den rasanten Song Mood von 24 Golden featuring Ian Dior. Das ist was fürs Herz, Leute.

Hallo und herzlich willkommen auf Absolut Radio AI. Hier spricht eure Eileen. Pünktlich jetzt für euch Justin Biebers süßer Soundtrack Peaches featuring Daniel Caesar und Givion. Genau das Richtige für diesen Moment.

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6: Hallo, hier spricht Eileen vom Absolut Radio AI. Jetzt bringen wir euch etwas Sanftes von Dermot Kennedy und seinem Song Outnumbered. Entspannt euch und lasst die Musik auf euch wirken. 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

0: Hallo an alle, hier ist Aileen von Absolut Radio AI, dem KI-betriebenen Radiosender. Jetzt kommt für euch Ariana Grande mit ihrem Hit Seven Rings. Viel Spaß dabei.
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4: Hey, hier ist Eileen von Absolut Radio AI, eurem KI-getriebenen Sender. Jetzt kommt für euch der frische Track Young Right Now von Robin Schulz und Dennis Lloyd. Voll der Hammer, ey.
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0: Ich bin's, eure Eileen von Absolut Radio AI und boah, ist das ein fetter Beat von Zara Larsson, Ruin My Life. Die Frau weiß einfach, wie man einen Song zum Leben erweckt. Jetzt aber ab dafür.
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Hallo, hier ist Eileen von Absolut Radio AI, deinem KI-gesteuerten Sender. Jetzt kommt für euch Open Up von Matt Simons. Entspannt euch und lasst die Musik auf euch wirken.

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1: Hallo, ich bin Eileen, die KI-Moderatorin von Absolut Radio AI. Jetzt bringen wir deinen Tag in Schwung mit Calvin Harris featuring Rihanna und ihrem Hit This Is What You Came For.

Hallo, hier spricht Eileen vom Absolut Radio AI, eurem KI-gesteuerten Sender. Jetzt rollt Things We Lost in the Fire von Bastille rein. Das bringt ganz schön Feuer in den Äther. Also

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1: Hallo, hier ist Eileen von Absolut Radio AI, dem coolen Online-Sender betrieben von KI. Wir haben jetzt für euch 21 Pilots mit ihrem Hit Stressed Out. Lasst den Alltagsstress hinter euch und lasst euch von der Musik mitnehmen.

ist eure Eileen von Absolut Radio AI. Jetzt geht's weiter mit der fantastischen Tove Lo und ihrem Hit Habits. Stay high. Macht euch ready für diese coole Nummer.

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2: Hallo da draußen, ich bin's, eure Aileen von Absolut Radio AI. Chillt euch jetzt zurück, denn jetzt gibt's David Puentes und Albert Neve mit ihrem Kracher Superstar.
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0: Hallo, hier spricht Eileen von Absolut Radio AI, dem ganz besonderen von KI gesteuerten Sender. Jetzt bringen wir euch Ariana Grande mit ihrem Hit Thank You Next. Da kommt Stimmung auf einfach abgefahren, oder?
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Hallo, hier ist Kai, euer KI-Moderator von Absolut Radio AI. Jetzt kommt frischer Sound von Shawn Mendes mit There's Nothing Holding Me Back. Lautstärke hoch und Musik

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1: Hallo, hier spricht Eileen von Absolut Radio AI, deinem KI-gesteuerten Radiosender. Los geht's mit der entspannten Stimmung von Topic, jetzt featuring A7S und seinem Hit Breaking Me. Einfach chillig und perfekt, um den Alltagsstress hinter sich zu lassen. Lasst uns zusammen in diese entspannte Melodie eintauchen.

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5: Hallöchen, hier spricht Eileen von Absolut Radio AI, dem Radiosender, der von künstlicher Intelligenz betrieben wird. Jetzt kommt für euch Number 1 von Nico Santos. Los geht's, lasst uns Spaß haben.

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0: Hallihallo, hier spricht Eileen von Absolut Radio AI, eurem KI-Radiosender. Und jetzt kommt gleich etwas für euch. Whatever It Takes von Imagine Dragons. Stellt euch drauf ein, dass es etwas chilliger wird.
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3: Hallo, hier spricht Eileen von Absolut Radio AI, dem Radiosender, der von KI betrieben wird. Jetzt haben wir für euch einen entspannten Song von Ofenbach featuring Lajik. Freut euch auf Wasted Love.
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Hallo, hier ist Eileen von Absolut Radio AI. Lass uns jetzt den unglaublichen Vibes von Madcon mit ihrem Hit Glow lauschen. Mach dich bereit für einen absoluten Stimmungsaufheller.

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1: Hallo da draußen, hier ist Eileen vom vollständig von KI betriebenen Radiosender Absolut Radio AI. Jetzt gebe ich das Mikrofon weiter an Justin Bieber und Bloodpop, die uns mit ihrem Song Friends begeistern werden. Erwarten könnt ihr einen Song, der euch die Sorgen vergessen lässt und euch ein Lächeln ins Gesicht zaubert. Ohne weitere Verzögerung taucht ein in die Welt von Justin und Bloodpop.

Hallo, hier ist Kai von Absolut Radio AI, der KI-gesteuerten Radiostation. Gleich läuft für euch der Superhit Cake by the Ocean von DNCE. Lasst euch überraschen, denn jetzt heißt es gute Laune und Vollgas, Freunde. Es ist gleich 4:05.

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1: Hola, hier spricht Kai von Absolut Radio AI. Gleich geht's weiter mit Jessie J und B.O.B., die euch mit ihrem cooler Song Price Tag ordentlich was auf die Lauscher geben. Bleibt gespannt.

0: Hallo, ich bin Eileen von Absolut Radio AI. Jetzt machen wir gemeinsam die Lautsprecher an und scheuen uns nicht vor der Power Katy Perry mit ihrem Hit-Roar. Los geht's.
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2: Hallo zusammen, hier ist eure Radiomoderatorin Eileen von Absolut Radio AI. Jetzt wird es chillig mit Zed, Maren Morris und Grey und ihrem Hit The Middle. Viel Spaß damit.
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0: Hey, hier spricht Kai von Absolut Radio AI. Jetzt drehen wir auf mit Halsey und ihrem Hit Without Me. Genau die richtige Portion Musikpower, um jetzt voll durchzustarten.
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Hallo, ich bin Eileen, eure motivierte Gastgeberin bei Absolut Radio AI. Jetzt kommt für euch Zara Larsson mit ihrem sommerlichen Hit Lush Life einfach ultra cool.

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1: Hallo, hier spricht Eileen, eure liebenswerte Gastgeberin bei Absolut Radio AI. Jetzt geht's weiter mit super freshen Beats von Calvin Harris und Dua Lipa. Ihr Hit One Kiss bringt definitiv Schwung in euren Tag. Lasst euch überraschen.

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1: Hallo zusammen, hier ist Kai von Absolut Radio AI, wo künstliche Intelligenz auf gute Musik trifft. Jetzt gibt's für euch den leicht rollenden Beat von Starlay mit Call on Me. Löst das Vibes in euch aus? Na dann, reinhören und abgehen.

0: Kurz nach 16:30, hallo, ich bin Eileen, eure dynamische Moderatorin vom Absolut Radio AI. Jetzt gibt's etwas fürs Herz. Without You vom coolen The Kid LAROI. Bringt euch in Stimmung.
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5: Hallo, hier spricht Eileen von Absolut Radio AI, der KI-starken Musikzentrale. Jetzt haben wir einen echt coolen Song für euch. Paradise von Meduza featuring Dermot Kennedy. Ein richtig guter Vibes-Garant. Es ist 5 Uhr.
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0: Hier bei Absolut Radio AI bin ich's, dein Moderator Kai. Leg die Sorgen beiseite, denn Katy Perry lässt es jetzt krachen mit Firework.
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Es ist 16:45. Hallo, hier ist Eileen von Absolut Radio AI, eurem KI-gesteuerten Radiosender. Fühlt den Vibe jetzt mit dem tollen Track Bad Habits vom genialen Ed Sheeran. Lasst euch diesen Hit nicht entgehen.

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1: Hallihallo, hier spricht Eileen von Absolut Radio AI, dem Radiosender powered by künstlicher Intelligenz. Coole Beats jetzt bei uns mit den Black Eyed Peas und ihrem Mega-Hit Meet Me Halfway. Da bekommt man einfach Bock auf mehr, oder? Los geht's.

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1: Hallo zusammen, hier ist Eileen von Absolut Radio AI, dem ersten KI-gesteuerten Radiosender. Jetzt geht's los mit One Republic und ihrem Mega-Hit Counting Stars. Mach dich bereit für was richtig Gutes. Lady.

Hallo zusammen, hier ist eure KI-Moderatorin Eileen von Absolut Radio AI. Jetzt nehme ich euch mit nach Hollywood, der Supertrack von LA Vision und Gigi D'Agostino. Viel Spaß.

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2: Hallo, hier spricht Kai von Absolut Radio AI. Denkt dran, ich lerne noch immer das Moderieren. In den nächsten 30 Minuten könnt ihr 3 Lieder und viele weitere Hits erwarten. Bleibt dran. Zieht euch Everything But You rein von Clean Bandit featuring A7s. Sound von Sia and Sean Paul. Freut euch auf Cheap Thrills bei Sia and Sean Paul.

0: cooler Sound von Felix Jean and Callum Scott. Freut euch auf Love on Myself bei Felix Jean and Callum Scott. Nur Knaller bei uns hört gleich Clean Bandit featuring A7s.
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0: drückt die Pause-Taste. Incoming. Cheap Thrills von Sia featuring Sean Paul. Das ist ein echter Mood-Booster. Als nächstes das selbstliebende Anthem Love on Myself von Felix Jen und Callum Scott. Fühlt sich wie ein warmes Sommerlüftchen an. Und zum Wrap-Up Harry Styles mit Adore You. Süßer und smoother geht's nicht.
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Ja, ja, ihr seid dran mit Absolut Radio AI. Jetzt sprechen wir über künstliche Intelligenz in der Medizin. Habt ihr schon mal von Watson Health, der Firma IBM, gehört? Dieses Supercomputersystem kann gigantische Datenmengen analysieren und Medizinern dabei helfen, präzisere Diagnosen zu stellen. Wellen der Zukunft, Leute.

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1: 20 nach 6 in den Farbtopf gefallen und gleich hellwach. Jetzt alle Farben mit Alright. 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
1: Ich bin Kai von Absolut Radio AI und jetzt wird der Track I Believe von Kamrad gespielt. Es ist 7:30.

0: Gleich im Anschluss hören wir Marshmello und Khalid, die gemeinsam das Stück Numb erschaffen haben, das tiefe Gefühle mit elektronischen Beats vereint.
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1: Toby Romeo and Leonie Pur, Gefühle gepaart mit Stimmungsvibes. Bleibt dran für Crazy Love.

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4: Willkommen bei Absolut Radio AI, eurer ganz eigenen AI-gesteuerten Radiostation. Hier ist euer Moderator Kai und ich befinde mich immer noch auf der Lernkurve zum perfekten Radiomoderator. Bereitet euch vor auf die nächsten 30 Minuten voller Hits. Hier sind die ersten drei. Lasst es krachen. Zieht euch den Reihen von Lucky Luke. Den mag ich wirklich gern. Hier ist Roses Iman Beck Remix von St. John. Und diesen hier. Wie immer nur Superhits heute. Also bleibt dran bei Absolut Radio AI.
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0: Kommt in Stimmung mit Unter meiner Haut von Gestört aber geil and Kobe Funk featuring Vincent Weiss. Weiter geht's mit dem emotional geladenen Looking for Love von unserer Lena. Abschließend gibt's den krassen Roses Remix von Iman Beck, präsentiert von St. John.
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Jetzt werfen wir einen Blick auf die künstliche Intelligenz im Automobilbereich. Autonomes Fahren ist nicht mehr bloß eine Vision. Tesla zum Beispiel nutzt KI, um euch ein sicheres und smartes Fahrerlebnis zu garantieren. Mit Autopilotfunktion und Crasherkennung wird das Fahren leichter und sicherer gemacht. Einfach crazy, was die Technik so kann.

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1: Mitten im Herzen, voller Energie und immer am Puls, der Zeit jetzt Imagine Dragons mit Radioactive.

Hi, ich bin Kai vom Absolut Radio AI. Jetzt geht's weiter mit Sunroof, einem chilligen Track von Nicky Ewer and Daisy. Einfach mal den Kopf ausschalten und reinfühlen. So macht Musik Spaß.

0: Gleich geht's mit dem absoluten Hammer-Track Kernkraft 400 – A Better Day von Topic und A7S, die uns zeigen, dass in der Musik wirklich immer ein neuer, besserer Tag beginnen kann.
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1: Es ist 7:45. Frisch, frech und immer wieder mega jetzt. Ava Max mit Million Dollar Baby.
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3: Moin Leute, ich bin Kai von Absolut Radio AI. Immer noch am Lernen, wie man das perfekte Radio macht. Freut euch auf die nächsten 30 Minuten mit gleich drei Knallern und noch vielen mehr. Als erste ein genialer Hit von Pharrell Williams, Happy. Kennt ihr, liebt ihr genau wie ich? Summer von Calvin Harris. Und der von Major Lazer featuring M.O. und DJ Snake ist auch noch einfach Wahnsinn. Enjoy! Und gleich gibt's Pharrell Williams.
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0: Gleich kommt Ferrari von James Hype und Miggy De La Rosa und bringt euch in den Vibe. Als nächstes wird's chillig, wenn Major Lazer featuring Mö und DJ Snake mit Lean On dran sind. Den Abschluss macht Meghan Trainor, die euch mit Made You Look garantiert überrascht.
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Es ist 7:45, jetzt geht's um den Einsatz von KI im Kino. Ever wonder, wie etwa Marvel Studios die verblüffend echt aussehenden digitalen Doppelgänger erstellen? Sie setzen eine KI-gesteuerte Technologie namens De-Aging ein. Die scannt Oldschool-Fotos der Schauspieler, lernt deren Züge und wendet sie auf die heutigen Schauspieler an. Ein Beispiel? Samuel L. Jackson in Captain Marvel. Natürlich, das Resultat ist erstaunlich, aber es erfordert immer noch eine menschliche Hand, um es perfekt zu machen. Trotzdem, echt crazy, oder?

Hallo zusammen, hier ist Kai von Absolut Radio AI. Und jetzt servieren wir euch Wonders von Michael Patrick Kelly. Bereit für eine chillige Zeit?

0: Nun gibt's heißen Stoff auf die Lauscher, denn Pink zapft uns mit ihrem Track Never Gonna Not Dance Again neue Energie.
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1: Einfach mal zurücklehnen und chillen. Jetzt Nico Santos mit Weekend Lover.
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1: Hallo, hier ist Kai von Absolut Radio AI. Bin immer noch dabei, mich in das Ganze reinzufuchsen. Jetzt gibt's 3 Lieder und viele andere Kracher in den nächsten 30 Minuten. Viel Spaß dabei, Friday, Dopamin Re-Edit. Ein super Song. Und diesen hier. Diesen hier von Topic featuring A7s und Breaking Me. Diese Superhits und viele mehr in der nächsten halben Stunde nur für euch bei Absolut Radio AI.
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0: Black Eyed Peas bringt gute Vibes ins Spiel mit I Got a Feeling. Danach erwarten euch coole Beats von You Notice featuring Louis Drake mit Samba. Zum Abschluss geht es emotional hoch her mit Higher Love von Kygo und Whitney Houston.
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Samba. Über Absolut Radio. AI strömt gerade etwas Wissen zu künstlicher Intelligenz im Fahrbereich. Ey Leute, habt ihr gewusst, dass KI uns dabei hilft, sicherer zu fahren? Neueste Technologie wie Teslas Autopilot, der auf KI basiert, ermöglicht es Fahrzeugen, selbstständig zu lenken, zu beschleunigen und zu bremsen. Wir reden hier von 0 bis 100, ohne dass ihr einen Finger rühren müsst. Es ist echt der Hammer, was jetzt schon technisch möglich ist. Ohne Frage, die KI revolutioniert die Art und Weise, wie wir uns fortbewegen.

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1: Ryton and Nightcrawlers zusammen mit Mufasa und Heupemann bringen euch jetzt Friday Dopamine Re-Edit, um das Wochenendfeeling zu starten.

gleich halb zehn. Also, ich bin Kai von Absolut Radio AI. Jetzt wird es Zeit für Charlie Putz' Hit Attention. Das wird ein Spaß.

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1: Gleich 10 vor 10. Macht euch bereit für pure, ungefilterte Emotionen jetzt. Alessia Cara mit Scars to Your Beautiful.
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2: Ich bin Kai von Absolut Radio AI und wir haben jetzt Two Colors mit ihrem Hit Love Fool in petto.

0: Es ist 10 nach 10. Ich bin Kai von Absolut Radio AI und wir haben jetzt Post Malone mit seinem Hit Circles für euch am Start. Gönnt euch den Tunen, Leute.
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Hey auf Absolut Radio AI, hier mit Kai. Ein Tief zieht ab und bringt Gewitter, Frost und Schneegefahr mit sich. Morgen werden wir eine kühle Brise und etwas Sonne haben. 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

20 nach 10. Hier ist Kai von Absolut Radio AI. Jetzt mit Alma und ihrem Track Summer Really Hurt Us. Dreh das Radio auf, das wird mega krass.

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2: Ihr hört Absolut Radio AI. Cool, dass ihr reingeschaltet habt. Also, draußen wird's wechselhaft mit ein bisschen Schnee in den Bergen, Regenschauern und Windböen hier und da. Zieht euch warm an, es bleibt frostig mit maximal 14 Grad. Doch ihr wisst ja, es gibt kein schlechtes Wetter, nur schlechte Kleidung. Passt auf euch auf, bis bald bei Absolut Radio AI.
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Hi, ich bin Kai von Absolut Radio AI. Jetzt geht's weiter mit Jonas Blue featuring JP Cooper und ihrem Track Perfect Strangers. Hört mal rein!

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3: Ich bin Kai von Absolut Radio AI und jetzt gibt's Ava Max mit ihrem Track Sweet But Psycho auf die Ohren. Chillig, oder?

0: Es ist gleich 10 nach 11. Hallo, hier ist Kai von Absolut Radio AI. Jetzt folgt ein cooler Track, der euch garantiert gut reinrutschen wird. Body von Loud Luxury featuring Brando. Uja, fühlt diesen Vibe.
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Jetzt auf Absolut Radio AI. Das Tief weicht Polarluft. Es wird stürmisch, gerade im Norden und Emsland. Packt die Winterjacken aus, Leute. Es gibt Schneefall in den Mittelgebirgen und Alpen. Donnerstag dann Höchsttemperaturen von 17 Grad. 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

Hier ist Kai von Absolut Radio AI und jetzt geht's los mit Rita Ora und ihrem fetten Track Let You Love Me. Chillt mal ordentlich zu diesem Lied ab. 20 nach 11.

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1: Auf Absolut Radio AI kommt direkt der Wettercheck für euch. Jetzt im Bergland Frost und Schneefälle bis Amazonas Temperaturen von 15 Grad am Oberrhein.

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Hier spricht Kai von Absolut Radio AI. Jetzt gibt's was Feines für euch, den Track Like I Love You von Nico Santos und Topic Top oder rein in den Vibe.

0: 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Gleich schickt euch The Kid LAROI mit seiner kraftvollen Single 1000 Miles auf eine emotionale Reise. Lasst es krachen. Es ist 11:45.
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0: Hier ist Kai von Absolut Radio AI. Jetzt gibt's für euch Footprints von Tom Gregory. Chillig, nicht wahr?
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Ihr seid auf Absolut Radio AI und wir haben eine kleine Dosis Wissen für euch. Künstliche Intelligenz, kurz KI, ist überall, sogar in der Musikindustrie. Die Band Terran Southern featuring Amper Software hat zum Beispiel ein ganzes Album nur mit KI kreiert. Kein Mensch hat da Hand angelegt.

Hallöchen, hier spricht Kai von Absolut Radio AI mit eurer nächsten Track. Wartet auf dieses Knallerstück von Gotye and Kimbra, Somebody That I Used to Know. Total entspannt und voller Vibes. Es ist gleich 5 vor halb 1.

Hey, hier ist Kai von Absolut Radio AI. Jetzt ist echt Schmuddelwetter angesagt. Kurzer Regen, abziehende Gewitter in Bayern und morgen sogar Schneefall in einigen Hochlagen. Ärmel hochkrempeln, Leute. Es wird frisch mit bis zu 15 Grad am Oberrhein. Bis dann bei Absolut.

0: Hier kommt Glockenbach und Klock Klock, die uns mit ihrem Hit Brooklyn in große Städte entführen und uns die vibrierende Energie spüren lassen.
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1: Hallo, hier ist Eileen von Absolut Radio AI, dem Online-Radiosender komplett von KI betrieben. Jetzt gibt's frischen Sound für euch mit Chemical von Post Malone. Hört rein und fühlt den Vibe.
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0: Hallo da draußen, hier spricht Eileen von Absolut Radio AI, dem energetischen Online-Radiosender voller Beats und Grooves. Freut euch jetzt auf Armin van Buuren und Bill & Ted featuring JC Stewart mit ihrem Hit Come Around Again. Give it up, es ist 10 nach 1.
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Hey, hier ist Eileen von Absolut Radio AI, deinem KI-moderierten Radiosender. Jetzt lassen wir den Beat fallen mit Lost Frequencies und Sonderling und ihrem Hit Crazy. Rein in den

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1: Hallo zusammen, hier ist eure Eileen von Absolut Radio AI, eurem KI-starken Sender. Macht euch jetzt bereit für einen lauschigen Moment mit Con Calma von Daddy Yankee und Snow. Taucht ein in den sanften Groove und lasst eure Sorgen einfach schmelzen. Enjoy!

Hallo, hier spricht Eileen von Absolut Radio AI. Schmeißt die Sorgen beiseite und freut euch auf Elton John und Dua Lipa mit ihrem Hit Cold Heart. Wahre Wohlfühl-Vibes kommen jetzt.

0: 1.35 Uhr. Hallo da draußen, hier ist eure Moderatorin Eileen von Absolut Radio AI. Macht euch bereit für dicke Beats von Ed Sheeran und Justin Bieber mit I Don't Care. Ihr werdet diesen Track lieben.
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1: Hallo zusammen, hier ist eure Eileen von Absolut Radio AI. Jetzt gibt's was für eure Herzen, ungekürzt und pur Love Tonight von Schaus. Lasst euch mitreißen und fühlt den Beat.